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1: Van 6 Left, detta är Refianchi, Van 6 Rest, detta är Van 6 Rest.
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0: Secure Control FedEx 10 is 173-150, Bob, go ahead.
1: FedEx 10 Tokyo Approach, information Tango, runway 16 left, expect that it's Yankee, runway 16 left approach.
0: Okay, yeah, we are planning the 16 left, left
1: Destination 254, turn right heading 200.
2: Right heading 200, Destination 254.
1: FedEx 10, clear via Swamp Golf Arrival, cross Goody Path Flight Level 150.
0: Okay, say again for FedEx 10.
1: FedEx 10, clear via Swamp Golf Arrival, cross Goody Path Flight Level 150.
0: Okay, Swamp Golf Arrival, and 150, FedEx 10. And request direct to Patel for FedEx 10.
1: FedEx 10, confirm, I request you recreate direct to Dixon?
0: No, request direct to Bethel, FedEx 10.
1: FedEx 10, Russia, recreate direct to Bethel.
0: Okay, recreate direct to Bethel, FedEx 10.
1: Desprin 254, contact Tokyo radar 120.2.
2: Radar 120.2, Desprin 254.
3: Okay, approach at 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
1: 250.
4: Runway 16, nearby Super Cobra arrival, runway 150, runway 407.
1: FedEx 10, Distro Maintain 7000, report accept to right turn.
0: Okay, descend to 7000, FedEx 10.
1: FedEx 10, report accept to right turn.
0: Okay, we'll report when we can accept a right turn, FedEx 10.

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1: Repeat the frequency, Fenix 5077, sir.
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1: 1202, Fenix 5077, sir.
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1: Descend to 10,000, 1202, Zepania 752, please.
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